0: hat sich ja zum ersten Male nach langer Zeit
1: ja
0: zwei Wochen nicht gefühlt.

0: de Duda. Duda, Duda, ja, der weiß.
1: Dass wir heute schon unsere vierte oder war es die dritte oder die fünfte Zugabe spielen müssen.